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2: Heute bei uns. Der Papst begrüßt die Einigung zwischen den USA und Iran. Gleichzeitig äußert er sich bestürzt über die russischen Angriffe in der Ukraine. Willkommen bei uns. Am Mikrofon begrüßt Sie sehr herzlich Stefan von Kempis. Papst Leo XIV. Hat an diesem Mittwochvormittag bei seiner Generalaudienz auf dem Petersplatz aktuelle internationale Entwicklungen kommentiert. Der Papst zeigte sich zunächst erfreut über die Einigung zwischen Teheran und Washington. Ich begrüße die Einigung zwischen der Islamischen Republik Iran und den Vereinigten Staaten von Amerika, die am Freitag unterzeichnet wird. Das ist ein ermutigendes Ergebnis von geduldigen Dialog- und Verhandlungsbemühungen. Ich spreche den Ländern meinen Dank aus, die sich dafür eingesetzt haben, das Zusammentreffen der Parteien zu fördern und diese Einigung zu ermöglichen. Ich hoffe, dass dieses Abkommen dazu beitragen wird, das gegenseitige Vertrauen, die Sicherheit und die Stabilität im Nahen Osten zu stärken und den Dialog sowie die Zusammenarbeit zwischen den Völkern zu fördern. Die jüngsten diplomatischen Verhandlungen zwischen Iran und USA stehen vor dem Hintergrund langjähriger Spannungen, vor allem wegen des iranischen Atomprogramms. Nach dem einseitigen Ausstieg der USA aus dem internationalen Atomabkommen 2018 und den anschließenden Sanktionen durch Washington hatte Teheran seine Urananreicherung schrittweise ausgeweitet. Das jetzt bevorstehende Abkommen wird als Versuch gewertet, durch völkerrechtliche Vereinbarungen über Handelsbeziehungen und Sicherheitsgarantien eine weitere Eskalation in der Region zu verhindern. Im Gegensatz dazu verwies das Kirchenoberhaupt mit Trauer auf die Berichte über den Krieg in der Ukraine.
3: Arrivano invece notizie dolorose sulla guerra in Ucraina.
2: Es erreichen uns schmerzhafte Nachrichten über den Krieg in der Ukraine, der sich weiter ausbreitet. Zahlreiche unschuldige Opfer, getötete Rettungskräfte, Kirchen- und Kulturerbestätten, die von Flammen verwüstet wurden. Ich bin in Gedanken bei all jenen, die um Angehörige trauern, bei den Verletzten und bei denen, die inmitten der Gewalt weiter mutig im Dienst des Lebens stehen. Ich lade alle ein, dafür zu beten, dass dieser Krieg ein Ende findet. Bitten wir den Herrn, Wege des Dialogs zu eröffnen, den Hass zu besänftigen und einen gerechten und dauerhaften Frieden zu ermöglichen. Bei russischen Angriffen wurde unlängst das historisch bedeutsame Höhlenkloster in Kiew getroffen. Die im 11. Jahrhundert gegründete Anlage gehört zum UNESCO-Weltkulturerbe. Sie ist eines der wichtigsten Heiligtümer der orthodoxen Christenheit im osteuropäischen Raum. Auf die Generalaudienz kommen wir später noch zu sprechen. Jetzt wollen wir Ihnen erstmal erzählen, was der Papst sonst noch so in politischer Hinsicht geäußert hat in den letzten Stunden, genauer gesagt in Castel Gandolfo. Da hat er am Dienstagabend zum Abschluss eines freien Tags in den Albaner Bergen mit Presseleuten gesprochen und hat dabei auch seine Erleichterung über das Iran-USA-Abkommen zu erkennen gegeben, ähnlich wie wir das gerade gehört haben. Aber es ging auch noch um andere Themen.
4: Die sogenannte Remigration, verstanden als Ausweisung von Ausländern aufgrund ihrer Staatsangehörigkeit oder Herkunft, stellt keine mit den christlichen Prinzipien vereinbarte Antwort dar. Dies erklärte Papst Leo im Gespräch mit Journalisten beim Verlassen von Castel Gandolfo. Einfach zu sagen, wir weisen aus, um uns so von dem Problem reinzuwaschen, scheint mir nicht die christliche Antwort zu sein. Leo XIV. Verwies auf die Überlegungen, die er bereits während seiner jüngsten Reise auf die Kanarischen Inseln dargelegt hatte. Er beklagte, dass die Migrationsfrage auf der Grundlage des Respekts vor der Menschenwürde und des Verständnisses für die Ursachen angegangen werden müsse, die Millionen von Menschen dazu zwingen, ihre Heimat zu verlassen. Oftmals erkennen wir die Gründe nicht an, aus denen diese Menschen ihre Länder verlassen mussten. Ursprünglich geht es bei der Migration häufig um Gewalt, Krieg, Konflikte sowie weitere Situationen des Leidens und der Instabilität. Nach Auffassung des Pontifex gibt es keine einfachen Lösungen für derart komplexe Phänomene. Man muss die Einzelfälle betrachten. Und ich lade dazu ein, jede Situation in ihrer Spezifizität zu bewerten, sowie Verallgemeinerungen zu vermeiden, welche die Gefahr bergen, die betroffenen Personen zu entmenschlichen. Man muss Menschen als Menschen mit Respekt behandeln. Abschließend betonte er, ein Prinzip, das die Verantwortung der Institutionen und der Gesellschaft bei der Aufnahme und dem Schutz der Menschenwürde eingefordert werden sollen. Die Aussicht auf neue Bischofsweihen durch die Priesterbruderschaft St. Pius X., auch Lefebvrianer genannt, stellt für die katholische Kirche eine Belastung dar. Dies erklärte der Papst im Gespräch mit Journalisten beim Verlassen von Castel Gandolfo. Leo XIV. Gab bekannt, dass er eine direkte Initiative erwägt,

0: schrieb. Die Spaltung unter den Christen ist immer ein schmerzhafter Punkt. Obwohl man anerkennen muss, dass es sich um eine Entscheidung der direkt Betroffenen handelt, betone ich die Notwendigkeit, sich der Konsequenzen bewusst zu sein, die ein solcher Entschluss sowohl für die Verantwortlichen als auch für die gesamte kirchliche Gemeinschaft nach sich ziehen. Es ist ihre Entscheidung, aber man muss sich im Klaren darüber sein, was das für sie und für die Kirche bedeutet. In seinen Ausführungen erinnerte der Papst zudem an die dogmatischen Fragen, die einer vollständigen Versöhnung weiterhin im Weg stünden. Die Lefebvrianer lehnten bestimmte fundamentale Elemente der Kirche ab, insbesondere verschiedene Punkte des Zweiten Vatikanischen Konzils, welches die Erneuerung der katholischen Kirche im 20. Jahrhundert prägte. Trotz der bestehenden Schwierigkeiten bekräftigte Leo XIV. Die Absicht der Kirche, ihren Weg fortzusetzen. Es tut mir leid, wir müssen aber vorangehen. Für Radio Vatikan, Mario Galgano.
1: So, jetzt kommen wir aber zur Generalaudienz. Leo XIV. Rief dazu auf, dass Europa sein religiöses und kulturelles Erbe sorgfältig bewahren solle.
2: Der Papst zog eine Bilanz seiner Spanienreise, die ihn letzte Woche nach Madrid, Barcelona und auf die Kanarischen Inseln geführt hat. Dabei würdigte er Spanien zunächst als Land mit einer alten und sehr reichen katholischen Tradition. Er danke sehr für die begeisterte Aufnahme und hoffe, eine Botschaft der Gemeinschaft, des Dialogs und der Einheit in der Vielfalt hinterlassen zu haben, denn darin bestehe ja sein Dienst in erster Linie.
3: Nel caso della Spagna.
2: Im Fall Spaniens konnte ich mit Freude feststellen, wie sehr die Menschen jeden Alters und jeder Lebenslage den Besuch des Papstes erwarteten. Überall traf ich auf Menschenmengen, die mich mit großer Herzlichkeit empfingen. Diese Tatsache war nicht selbstverständlich und verdient eine Reflexion. Natürlich drückt diese Beteiligung, wie ich bereits sagte, in erster Linie den Glauben des spanischen Volkes aus. Zugleich glaube ich, dass sie das weit verbreitete Bedürfnis zum Ausdruck bringt, sich auf einer wahren und tiefen Grundlage wiederzufinden, die weder ideologisch noch von Partikularinteressen geprägt ist.
3: Non ideologico né di interesse parziale.
2: Tatsächlich hat es viele Beobachter sehr überrascht, dass rechts wie links dem Papst bei seinem historischen Auftritt im Parlament von Madrid 7 Minuten lang stehend Beifall geklatscht haben. In Madrid und in Barcelona haben wir uns sowohl in den großen Kathedralen als auch in hochmodernen Stadien versammelt. Wir haben in der Abtei von Montserrat den Rosenkranz gebetet. Wir haben in der Sagrada Familia gefeiert, diesem majestätischen Symbol, dieser Symphonie aus Stein und Licht, die zu allen vom christlichen Geheimnis spricht. Diese Begegnung von alt und neu, von katholischer Tradition und zeitgenössischer Kultur hat mir den eigentlichen Charakter Europas, seinen unschätzbaren Reichtum als aktuelle, nicht überholte Realität lebendig vor Augen geführt. Es handelt sich um ein Erbe, das es sorgfältig zu bewahren gilt, um es in die globale Gegenwart mit ihren epochalen Herausforderungen einbringen zu können. Einige dieser Herausforderungen zählte Papst Leo XIV. Auch auf. Frieden, integrale Ökologie, gerechte und nachhaltige Entwicklung, Achtung der Menschenwürde. Und Migration, das Thema, um das sich sein zweitägiger Aufenthalt auf den Kanarischen Inseln drehte. Natürlich sei das Phänomen der Migration komplex, doch Christen sollten darauf eine andere und umfassendere Perspektive gewinnen. Wir sind aufgerufen, das Evangelium in der heutigen Welt neu zu lesen, nämlich indem wir die Gaben unserer jeweiligen Kulturen miteinander teilen, insbesondere die Früchte, die in ihnen durch die Botschaft Christi hervorgebracht wurden. Und eine dieser Früchte ist gerade der Dialog zwischen den Menschen und zwischen den Völkern, die Begegnung im Geist der Geschwisterlichkeit, die es ermöglicht, die Werte, die der andere in sich trägt, zu entdecken und wertzuschätzen. Dieser Weg ist nicht einfach. Er erfordert guten Willen und die Hilfe Gottes, aber er ist der Weg, der zur Zivilisation der Liebe führt. Leo wiederholte auch das Motto seiner Reise: Alzat la mirada, erhebt den Blick. Heute möchte ich diese Einladung mit euch teilen. Erheben wir den Blick. Lasst uns von Jesus lernen, den Nächsten, die Menschen, die Welt mit den Augen Gottes zu betrachten. Das heißt mit Liebe, Respekt und Mitgefühl.

0: Passione.
1: Für Radio Vatikan Christine Seuss.
2: Vor der Generalaudienz auf dem Petersplatz hatte der Papst einen Termin zum Thema Missbrauch. Er empfing die Vertreter eines lateinamerikanischen Zentrums für Forschung und Ausbildung zum Schutz von Minderjährigen.
3: Especialmente los niños, los adolescentes y las personas más vulnerables.
4: In seiner Ansprache zog der Papst eine Verbindung zwischen der Sicherheit in kirchlichen Einrichtungen und dem Kern des christlichen Glaubens. Eine genuine Erfahrung der Zuwendung Gottes setze sichere Räume voraus. Während die Begegnung mit Christus den Menschen positiv präge und zu einer Entfaltung führe, bewirkten Missbrauchssituationen das Gegenteil. Solche Erlebnisse hinterlassen laut dem Papst traumatische Wunden, welche die spirituelle und menschliche Entwicklung der Betroffenen beeinträchtigen und einschränken. Das katholische Kirchenoberhaupt begründete den Auftrag des Kinderschutzes mit den biblischen Mahnungen Jesu vor dem Ärgernis an den Kleinsten. Der Papst verwies zudem auf seine Ansprache an die spanischen Bischöfe während seiner Reise nach Spanien am 8. Juni 2026. Damals, wie an diesem Mittwoch, unterstrich Leo XIV., dass die kirchliche Gemeinschaft auf das Leid der Betroffenen mit Zuhören, Wahrheit, Gerechtigkeit, Wiedergutmachung sowie einer entschiedenen Prävention und einer Kultur der Achtsamkeit antworten müsse.
3: In der Prävention y la cultura del cuidado.
4: Diese Aufgabe liege zwar primär in der Verantwortung der Hirten, sei jedoch auch ein Auftrag an die gesamte Kirche. Abschließend ermutigte Papst Leo XIV. Die Fachkräfte, die Zusammenarbeit zwischen den Ortskirchen und den zivilen Institutionen weiter zu vertiefen. Ziel müsse sein, dass alle physischen und virtuellen Räume der Kirche frei von Angst, Misstrauen oder Verdacht seien. Die Begegnung endete mit einem gemeinsamen Gebet und dem Segen des Papstes für die Anwesenden und deren Familien. Für Radio Vatikan, Stefanie Stahlhofen.
2: Die Schweizer Stimmbevölkerung hat am 14. Juni bekanntlich die Volksinitiative Keine 10 Millionen Schweiz abgelehnt. Die Nationaldirektorin der kirchlichen Dienststelle Migratio, Isabel Vasquez, äußert sich differenziert zu dem Ausgang der Abstimmung über die sogenannte Nachhaltigkeitsinitiative.
5: Die Vorlage, welche eine verfassungsmäßige Obergrenze der ständigen Wohnbevölkerung auf 10 Millionen Menschen vor dem Jahr 2050 festlegen wollte, scheiterte an den Urnen mit 54,79% Nein-Stimmen sowie an der Mehrheit der Stände. Bei einer Stimmbeteiligung von fast 60% offenbarte das Ergebnis eine geografische Differenzierung zwischen städtischen Zentren und ländlichen Gebieten. Die Schweizer Bischofskonferenz und die römisch-katholische Zentralkonferenz der Schweiz hatten sich bereits im Vorfeld im Rahmen ihres gemeinsamen Migrationskonzepts für eine Migrationspolitik ausgesprochen, die auf Rechten und zwischenmenschlicher Solidarität aufbaut, anstatt starre demografische Grenzen festzulegen.
6: Migratio begrüßt das klare Nein zur Obergrenze. Die Initiative hätte die Würde und die Rechte von Menschen an eine Zahl gebunden. Aus Sicht der katholischen Kirchen ist die Würde jedes Menschen unantastbar. Sie darf nicht von politischen Grenzen abhängen.
5: Als theologische und konzeptionelle Grundlage für diese Positionierung verwies Vasquez auf die bestehenden Richtlinien der katholischen Institutionen in der Schweiz sowie auf lehramtliche Schreiben der Weltkirche.
6: Noch dazu, das Migrationskonzept der Schweizer Bischofskonferenz und der römisch-katholischen Zentralkonferenz der Schweiz betonen, Migration ist eine menschliche Realität. Sie verlangt Verantwortung, Solidarität und Respekt. Und das ist unser Arbeitsmaterial, dieses Migrationskonzept. Auch die Enzyklika Magnifica Humanitas von Papst Leo erinnert daran, dass christliche Gesellschaften von Verantwortung und Barmherzigkeit geprägt sein sollen, nicht von Angst. Deswegen, das Nein ist deshalb ein wichtiges Zeichen für eine menschwürdige und verantwortliche Migrationspolitik.
5: Gleichzeitig lenkte Vasquez den Blick auf die soziologischen und wirtschaftlichen Ursachen, die zu dem knappen Ergebnis beigetragen haben.
6: Das Resultat zeigt, dass eine Mehrheit der Bevölkerung keine starre Begrenzung möchte, die internationale Abkommen gefährdet und das Familienleben einschränkt. Die hohe Stimmbeteiligung, fast 60%, macht deutlich, wie sehr das Thema die Gesellschaft bewegt. Gleichzeitig zeigt der hohe Ja-Anteil, dass es in die Bevölkerung Unsicherheiten gibt über Wohnraum, Verkehr, gesellschaftliche Veränderungen und die Zukunft des Landes. Die Abstimmung offenbart auch eine gewisse Spaltung zwischen urbanen und ländlichen Regionen sowie zwischen den Sprachregionen. Wo weniger Migrantinnen und Migranten im Alltag präsent sind, ist die Zustimmung zur Initiative höher. Das bestätigt, wie wichtig Begegnung, Dialog und Aufklärung sind. Das sind zentrale Aufgaben der Migrationspastoral.
5: Hinsichtlich der außenpolitischen und ökonomischen Auswirkungen hob sie hervor, dass ein Ja spürbare Konsequenzen für die Eidgenossenschaft nach sich gezogen hätte.
6: Auch für die Schweiz hat das Nein zudem eine internationale Bedeutung, weil die Initiative hätte Schengen, die Freizügigkeit und bilateralen Abkommen gefährdet. In einer Zeit, in der die Babyboomer in Pension bald gehen und viele Branchen, insbesondere Pflege, Bildung und Industrie, auf ausländische Fachkräfte angewiesen sind, wäre eine Obergrenze wirtschaftliche und soziale schädlich gewesen.
5: Für die direkt betroffenen Personen mit Migrationshintergrund in der Schweiz stellt das Abstimmungsergebnis laut Vasquez eine Ambivalenz dar.
6: Für Migrantinnen und Migranten ist das Ergebnis ein gemischtes Signal. Erleichterung für eine Seite über das Nein, aber auch ein Bewusstsein, dass ein großer Teil, fast 45% der Bevölkerung, kritisch bleibt.
5: Für Radio Vatikan, Nele Maßmanns.
2: Das war unser Nachrichtenmagazin Treffpunkt Weltkirche. Vielen Dank, dass Sie mit dabei waren. Am Mikrofon verabschiedet sich Stefan von Kempis. 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

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Aus der Apsis des Petersdoms in Rom übertragen wir die Exequien für den verstorbenen italienischen Kardinal Camillo Ruini, den langjährigen Vorsitzenden der italienischen Bischofskonferenz, den Exequien vorstehen wird Papst Leo XIV. Am Mikrofon begrüßt Sie sehr herzlich Stefan von Kempis. Ich grüße alle, die zugeschaltet sind in Radio und Fernsehen. Speziell EWTN-TV, KTV und Radio Horeb. Sowie bei Radio Vatikan und Vatican News. Unter den Kardinälen, die in die Basilika gekommen sind, sehe ich auch den deutschen Kardinal Walter Brandmüller. Außerdem glaube ich, habe ich gerade unter den Priestern den langjährigen Leiter der deutschsprachigen Abteilung von Radio Vatikan, Pater Eberhard von Gemmingen, erkannt. Von Gemmingen, 90 Jahre alt, Jesuit, hält sich derzeit zu einem Besuch in Rom auf. Unter den Priestern in der Basilika habe ich, glaube ich, gerade eben auch Pater Eberhard von Gemmingen erkannt. Der 90-jährige Jesuit leitete jahrzehntelang das deutsche Programm von Radio Vatikan, heute Vatican News, und hält sich derzeit zu einem Besuch in Rom auf. Ebenfalls unter den Anwesenden sehe ich den deutschen Kardinal Walter Brandmüller. Kardinal Camillo Ruini war ein italienischer Geistlicher und Kardinalvikar des Bistums Rom, außerdem Erzpriester der Lateranbasilika. Von 1991 bis 2007 war er Präsident der italienischen Bischofskonferenz. Am Mikrofon zu dieser Live-Übertragung begrüßt Sie sehr herzlich Stefan von Kempis von Radio Vatikan. Ruini gehörte zu den prägenden Gestalten der italienischen Kirche und wirkte auch über Italien selbst hinaus. 1983 machte ihn Papst Johannes Paul II. Zunächst zum Weihbischof in Reggio Emilia. Am 29. Juni desselben Jahres empfing er durch den Diözesanbischof die Bischofsweihe.

Zum Requiem ziehen zahlreiche Bischöfe und Kardinäle in die Apsis des Petersdoms ein. Darunter auch der deutsche Kardinal Gerhard Ludwig Müller, langjähriger Präfekt der damaligen Vatikanischen Glaubenskongregation. Zum Schluss zieht auch der Heilige Vater Leo XIV. Ein. Außerdem sehe ich unter den Konzelebranten den italienischen Kardinal Matteo Zuppi, jetzt Vorsitzender der Bischofskonferenz und in diesem Amt Nachfolger des verstorbenen Ruini.

Außerdem Kardinalstaatssekretär Pietro Parolin und der Dekan des Kardinalskollegiums, Kardinal Giovanni Battista Re.

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1: aus dem Römerbrief des Apostels Paulus. Ist Gott für uns, wer ist dann gegen uns? Er hat seinen eigenen Sohn nicht verschont, sondern ihn für uns alle hingegeben. Wie sollte er uns mit ihm nicht alles schenken? Wer kann die Auserwählten Gottes anklagen? Gott ist es, der gerecht macht. Wer kann sie verurteilen? Christus Jesus, der gestorben ist, mehr noch, der auferweckt worden ist, er sitzt zur Rechten Gottes und tritt für uns ein. Was kann uns scheiden von der Liebe Christi? Bedrängnis oder Not oder Verfolgung, Hunger oder Kälte, Gefahr oder Schwert? Doch in all dem tragen wir einen glänzenden Sieg davon, durch den, der uns geliebt hat. Denn ich bin gewiss, weder Tod noch Leben, weder Engel noch Mächte, weder Gegenwärtiges noch Zukünftiges, noch Gewalten, weder Höhe oder Tiefe noch irgendeine andere Kreatur können uns scheiden von der Liebe Gottes, die in Christus Jesus ist, unserem Herrn.
0: In Cristo Gesù nostro Signore.

Er lässt mich lagern auf grünen Auen und führt mich zum Ruheplatz am Wasser. Er stillt mein Verlangen. Er leitet mich auf rechten Pfaden, treu seinem Namen. Muss ich auch wandern in finsterer Schlucht, ich fürchte kein Unheil, denn du bist bei mir. Dein Stock und dein Stab geben mir Zuversicht. Du deckst mir den Tisch vor den Augen meiner Feinde. Du salbst mein Haupt mit Öl. Du füllst mir reichlich den Becher. Lauter Güte und Huld werden mir folgen mein Leben lang, und im Haus des Herrn darf ich wohnen für lange Zeit.

Signore. 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Aus der Apsis des Petersdoms in Rom übertragen wir die Exequienmesse für Kardinal Camillo Ruini, geleitet von Papst Leo XIV.

aus dem Heiligen Evangelium nach Johannes. In jener Zeit hob Jesus seine Augen zum Himmel und sagte: Vater, die Stunde ist gekommen. Verherrliche deinen Sohn, damit der Sohn dich verherrlicht. Denn du hast ihm Macht über alle Menschen gegeben, damit er allen, die du ihm gegeben hast, ewiges Leben schenkt. Für sie bitte ich, nicht für die Welt bitte ich, sondern für alle, die du mir gegeben hast, denn sie gehören dir. Ich habe ihnen dein Wort gegeben und die Welt hat sie gehasst, weil sie nicht von der Welt sind, wie auch ich nicht von der Welt bin. Ich bitte nicht, dass du sie aus der Welt nimmst, sondern dass du sie vor dem Bösen bewahrst. Sie sind nicht von der Welt, wie auch ich nicht von der Welt bin. Heilige sie in der Wahrheit. Dein Wort ist Wahrheit. Wie du mich in die Welt gesandt hast, so habe auch ich sie in die Welt gesandt. Und ich heilige mich für sie, damit auch sie in der Wahrheit geheiligt sind.

0: Cari fratelli e sorelle, celebriamo questa Eucaristia affidando la misericordia.
1: Liebe Brüder und Schwestern, bei dieser Eucharistie vertrauen wir unseren Bruder Kardinal Camillo Ruini, einen weisen und fürsorglichen Hirten der Herde Christi, der Barmherzigkeit des Vaters an. Viele Jahre stand er im Dienst der Kirche und hat dabei mit derselben Hingabe sowohl die einfachsten Aufgaben als auch jene übernommen, die mit großer Verantwortung einhergehen und die der Herr ihm anvertrauen wollte, als Priester, Bischof und Kardinal, in der Lehre, im Studium und in der theologischen Vertiefung, im pastoralen Dienst, in der Jugendarbeit, im kulturellen Bereich, in der Sorge um das Laienapostolat und die Berufungen sowie in der Ausübung von Leitungsverantwortung. Die Kirche in Italien, der er rund 17 Jahre als Vorsitzender der Bischofskonferenz diente, verdankt ihm sehr viel. Und das gilt auch für das Bistum Rom, in dem er ebenso lange Generalvikar des Heiligen Vaters war. Er verstand es, das Volk Gottes und seine Mitbrüder im Bischofsamt in wichtigen und heiklen Momenten zu führen und stellte sich zahlreichen Herausforderungen mit Leidenschaft, Urteilsvermögen und Mut.
0: Discernimento e coraggio, molteplici sfide.
1: Ihm sind Einsichten und Initiativen zu verdanken, die den Weg der kirchlichen und auch der zivilen Gemeinschaft geprägt haben. Denken wir nur an das kulturelle Projekt, an sein unermüdliches Engagement für die Förderung des katholischen Beitrags in den unterschiedlichsten Bereichen des religiösen, zivilen und politischen Lebens in Italien, an die großartige Arbeit der Diözesansynode und deren Umsetzung hier in Rom, an seine aktive und dialogorientierte Präsenz auf den verschiedenen Ebenen des kirchlichen Lebens, wie auch in der säkularen Welt und in der Gesellschaft.
0: Ai vari livelli della vita della Chiesa, come pure nel mondo laico e della società. Mentre lo ricordiamo,
1: während wir seiner gedenken und ihn den Armen des himmlischen Vaters anvertrauen, wollen wir uns erleuchten lassen vom Wort Gottes, das wir gehört haben, und auch von einigen Gedanken, die er schriftlich hinterlassen hat. In der ersten Lesung halten die eindringlichen Worte des Apostels Paulus wieder. Weder Tod noch Leben, weder Engel noch Mächte, weder Gegenwärtiges noch Zukünftiges noch Gewalten, weder Höhe oder Tiefe noch irgendeine andere Kreatur können uns scheiden von der Liebe Gottes, die in Christus Jesus ist, unserem Herrn. Das ist die Wahrheit, die auch Kardinal Ruini in seinem Dienst beseelt hat. Die Liebe Gottes ist treu. Nichts kann sie besiegen oder uns von ihr trennen. Denn sie ist das Geschenk des Herrn. Sie kommt von ihm und wird uns geschenkt über all unsere Verdienste und Schwächen hinaus. Vielfältig waren die Umstände und Wege, durch die unser lieber Bruder die Gläubigen und die ihm anvertrauten Gemeinschaften im Lauf seines langen Dienstes begleitet hat. Gerade in der unbesiegbaren Liebe des Herrn und in der gläubigen Antwort auf dieses Geschenk müssen wir die Wurzel der Kraft suchen, mit der er all das bewältigt hat.
0: E nella risposta di fede a questo dono che dobbiamo cercare la radice della forza con cui le ha affrontate. Nel suo testamento spirituale.
1: In seinem geistlichen Testament schrieb Kardinal Ruini über die vielen Menschen, denen er für das ihm erwiesene Wohlwollen dankbar war. Von ihnen habe ich nicht weniger empfangen, als ich zu geben versucht habe. Ich denke, diese Worte können auch uns helfen, unsere Verantwortung und unsere verschiedenen Dienste mit derselben Demut und demselben Gottvertrauen zu leben. Im Übrigen hat er selbst bezeugt, dass eine der Kräfte, die ihn seit seiner Kindheit in seinem langen Leben begleitet haben, das Gebet war, einfach und von Herzen kommend, in den frühesten Jahren noch ungeschliffen und im Lauf der Zeit gereift, bis hin zu den Jahren der Gebrechlichkeit und der Krankheit.
0: Fin dall'infanzia è stata la preghiera semplice, accorata, fresca negli anni più teneri e poi maturata nel corso del tempo, fino alla stagione della fragilità e della malattia. Un'altra frase della scrittura che la
1: Ein weiteres Schriftwort, das die Liturgie uns geschenkt hat und das uns helfen kann, diesen Moment der Gnade fruchtbar zu leben, sind die Worte Jesu aus dem Evangelium. Vater, ich will, dass alle, die du mir gegeben hast, dort bei mir sind, wo ich bin. In diesen Worten sind das Programm, die Ausrichtung und das letzte Ziel eines Lebens zusammengefasst, das für das Wohl der Brüder hingegeben und im beständigen Suchen nach Gottes Plan für das eigene Heil und das der anderen gelebt wird. Kardinal Ruini schrieb dazu: Ich hoffe, Herr, nicht aus persönlichem Interesse gehandelt zu haben, sondern im Blick auf die Ziele, die mir anvertraut wurden und denen ich von Herzen zugestimmt habe. Es ist schön, in diesem Moment an das zu erinnern, was ein Herz eines Hirten über jede andere Sorge hinaus im Innersten beseelte. Während wir ihn mit dem Gebet und dem Opfer der Eucharistie begleiten, wollen wir uns einen Wunsch zu eigen machen, dorthin zu gelangen, wo der Herr uns erwartet und sich nach uns sehnt, in die ewige Freude und auf das Ziel zuzugehen, jeder mit dem Wunsch, gemeinsam mit den anderen daran teilzuhaben, vereint in ihm und untereinander für immer.
0: Facciamo nostro il suo desiderio di giungere là dove il Signore ci attende e ci desidera, nella gioia eterna, e di camminare verso la meta, gli uni con il desiderio di esserne partecipi assieme agli altri, uniti in Lui e tra noi per sempre.
1: Kardinal Camillo Ruini war die Gnade zuteil geworden, persönlich einige große Heilige der jüngeren Zeit kennenzulernen und mit ihnen zusammenzuarbeiten, etwa die heiligen Päpste Paul und Johannes Paul II. Über sein Verhältnis zu Papst Wojtyła, dessen enger Mitarbeiter er viele Jahre lang war, hat er geschrieben: In Johannes Paul II. Habe ich deine Gegenwart erfahren, Herr. Ich konnte die Einheit im Gebet mit Händen greifen, die Untrennbarkeit von Gebet, Leben und Apostolat, den Glaubensmut, der die Geschichte lenkt, sowie die Fähigkeit zu lieben und zu vergeben. Ich glaube, dass der Kardinal aus dem Beispiel dieser Einheit im Leben des großen Papstes viel zu schöpfen wusste, denn auch in ihm finden wir viele der Eigenschaften wieder, mit denen er den heiligen Papst beschreibt. Und ich denke, dass diese Übereinstimmung der Gesinnung auch uns auf unserem Weg inspirieren kann.
0: E penso che tale consonanza di sentimenti possa animare anche noi nel nostro cammino.
1: Als Bischofsmotto hatte unser Bruder einen Satz gewählt, der vom Johannesevangelium stammt: Die Wahrheit wird uns befreien. Diese Worte fassen das tiefgründige Verständnis von Mensch und Freiheit zusammen, das Christus uns offenbart hat und das die Kirche lehrt. Wir sind für die Wahrheit und das Gute geschaffen, und nur darin finden wir Einheit, Frieden und Erfüllung, im irdischen Leben und in der Ewigkeit. Sie erinnern uns an eine Botschaft, die für unsere Zeit von besonderer Bedeutung ist, in der man durch relativistische Tendenzen und fließende Vorstellungen von der Wirklichkeit und vom Menschen leicht aus der Bahn gerät. Wenn wir auf das Leben von Kardinal Ruini blicken, darauf, wie er gelebt hat und wie er diese Welt verlassen hat, dann können wir ein Zeichen für die Kraft und die Festigkeit erkennen, mit der der Mensch wächst und reift, wenn er in der Wahrheit, die von Gott kommt, den Mittelpunkt und das tragende Fundament seines Daseins findet.
0: A come è vissuto e a come ha lasciato questo mondo, possiamo cogliere un segno della forza e della solidità con cui l'uomo cresce e matura quando trova nella verità che viene da Dio il centro e il perno della propria esistenza.
1: Abschließend möchte ich ein Wort des Dankes an die Personen sagen, die, wie schon angedeutet, den Kardinal in seiner Arbeit begleitet, unterstützt und getragen haben. bei seinem pastoralen Dienst und vor allem in den Jahren des Alters und der Gebrechlichkeit. Mein besonderer Dank an jene, die ihm bis zuletzt mit Treue zur Seite standen. Der Herr vergelte es ihnen, er schenke den Angehörigen und den ihm nahestehenden Trost und gewähre ihm den Lohn seines Friedens, der kein Ende hat.
0: Doni conforto ai parenti e alle persone care e conceda a lui il premio della sua pace che non ha fine.
1: Ein Moment des stillen Gebets und der Reflexion nach der Predigt von Papst Leo. Darin hat er gesagt, wir sind für die Wahrheit und das Gute geschaffen und nur darin finden wir Einheit, Frieden und Erfüllung im irdischen Leben und in der Ewigkeit.

Das ist der Moment des Friedensgrußes. Die Menschen in der Basilika tauschen mit den Umstehenden den Friedensgruß aus.

Der verstorbene Kardinal Camillo Ruini war eine der prägenden Gestalten der italienischen Kirche über Jahrzehnte hinweg. 1983 machte Papst Johannes Paul II. Ihn zum Weihbischof. 1986 wurde Ruini zum Generalsekretär der italienischen Bischofskonferenz. 1991 holte ihn Johannes Paul II. Ins Bistum Rom und machte ihn dort zum Generalvikar seiner Heiligkeit und zum Pro-Erzpriester der Lateranbasilika. Im selben Jahr 91 wurde Ruini Präsident der italienischen Bischofskonferenz und Großkanzler der päpstlichen Lateranuniversität. Im selben Jahr 91 nahm ihn Johannes Paul II. In das Kardinalskollegium auf. Ruini war Teilnehmer am Konklave 2005, aus dem Josef Ratzinger hervorging. Der neue Papst gab sich den Namen Benedikt XVI. Im Vorfeld dieses Konklave galt auch Kardinal Ruini in der Öffentlichkeit durchaus als papabile, als möglicher Kandidat für das Spitzenamt der katholischen Weltkirche. Von seinen Einstellungen und Stellungnahmen her stand Kardinal Ruini den Päpsten Johannes Paul II. Und Benedikt XVI. Sehr nahe. Das Pontifikat von Papst Franziskus bewertete Kardinal Ruini in einem Interview zu seinem 95. Geburtstag im Februar 2026, also nach dem Tod von Franziskus, durchaus kritischer, vor allem was Franziskus' Haltung zur kirchlichen Tradition betraf. In dem Interview betonte Ruini auch, dass er politisch dem früheren Ministerpräsidenten Italiens Silvio Berlusconi sowie der amtierenden Regierungschefin Giorgia Meloni in vielen Punkten nahestehe. 2006 reichte Camillo Ruini mit Erreichen des 75. Lebensjahres, dem Kirchenrecht entsprechend, sein Rücktrittsgesuch beim Papst ein, das dieser aber vorerst ablehnte. Ruini blieb auch Vorsitzender der italienischen Bischofskonferenz. 2007 nahm dann Benedikt XVI. Ruinis Rücktrittsgesuch vom Amt des Vorsitzenden der Bischofskonferenz an. 2008 akzeptierte Benedikt dann Ruinis aus Altersgründen vorgebrachtes Rücktrittsgesuch vom Amt des Kardinalvikars des Bistums Rom. 2010 ernannte ihn Papst Franziskus zum Leiter der bei der Glaubenskongregation, jetzt Glaubensdikasterium, eingerichteten Untersuchungskommission über die angeblichen Marienerscheinungen in Medjugorje. Weil Ruini die zulässige Altersgrenze für die Papstwahl überschritten hatte, nahm er nicht am Konklave 2013 teil. Allerdings kam er zu den sogenannten Generalkongregationen des Kardinalskollegiums, während der Sedisvakanz nach dem Rücktritt von Benedikt XVI. Ruini starb vor wenigen Tagen in Rom im Alter von 95 Jahren.

Zum Abschluss der Messfeier wird Papst Leo der 14. den Ritus Ultima Commendatio et Valedictio leiten, die letzte Anempfehlung und Verabschiedung vom verstorbenen Kardinal.

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Wir übertragen zusammen mit Partnersendern, Radio und Fernsehen, die Exequienmesse von Papst Leo XIV. Für den verstorbenen italienischen Kardinal Camillo Ruini.

Dazu begibt sich der Papst an den Sarg des Verstorbenen, der mit dem aufgeschlagenen Evangelienbuch belegt ist.

0: debitum humani corporis sapeliendi officium fidelium more complentes. Deum cui omnia vivunt fideliter deprecemur, ut ius fratris nostri Camilli, episcopi cardinalis corpus, a nobis in infermitate sapeliendum, in virtute et ordine sanctorum resuscitet, et eius animam sanctis et fidelibus iubeata gregari. Tribuat ei in judicio misericordiam, ut morte redemptus, debiti solutus, patri reconciliatus, boni pastoris umeris reportatus, in comitatu regis eterni perenni gaudio, et sanctorum consortio perfrui meriatur.
1: Ich bin die Auferstehung und das Leben. Wer an mich glaubt, wird leben, auch wenn er stirbt.

0: In deine Hände, gütiger Vater, befehlen wir die Seele unseres Bruders Camillo, gestützt auf die sichere Hoffnung, dass er wie alle, die in Christus gestorben sind, mit Christus auferstehen wird am jüngsten Tag. Wir danken dir für alle Wohltaten, mit denen du deinem Diener in diesem sterblichen Leben so reich beschenkt hast, dass sie uns zu Zeichen deiner Güte und der seligen Gemeinschaft der Heiligen in Christus geworden sind. Die Ohren deiner Barmherzigkeit mögen daher für unsere Bitten offenstehen, Herr, damit sich deinem Diener die Pforten des Paradieses auftun. Uns aber, die wir zurückbleiben, gib die Kraft, einander zu trösten mit der Botschaft des Glaubens, bis wir alle vereint sind in Christus und so auch mit unserem Bruder allzeit bei dir sein können, durch Christus, unseren Herrn.
1: Et etiam nos, qui relinquimur, in vicem consolemur in verbis fidei, donec occurramus omnes in Christo, et sit semper tecum, et cum frate nostro esse possimus. Per Christum Dominum nostrum.
2: Amen.
0: Zum Paradies mögen Engel dich geleiten, die heiligen Märtyrer dich begrüßen und dich führen in die heilige Stadt Jerusalem.

Ohne Schlusssegen endet diese Exequienmesse für den verstorbenen Kardinal Camillo Ruini, den langjährigen Vorsitzenden der italienischen Bischofskonferenz. Hauptzelebrant war Papst Leo XIV.

Vielen Dank, dass Sie mit dabei waren bei dieser Live-Übertragung. Verehrte Hörerinnen und Hörer, liebe Fernsehzuschauerinnen und Fernsehzuschauer. Am Mikrofon verabschiedet sich sehr herzlich Stefan von Kempis. Ich darf Sie noch kurz auf unsere nächsten Live-Übertragungen hinweisen, und zwar am Samstag. Da besucht Papst Leo XIV. Unter anderem Pavia, um dort den heiligen Augustinus von Hippo zu ehren, dessen Gebeine in der norditalienischen Stadt aufbewahrt werden. Also nächste Live-Übertragungen am Samstag. Mehr finden Sie auf der Internetseite radiovatikan.de. Und dann am Sonntag natürlich live vom Petersplatz um 12 Uhr der Angelus mit dem Papst. Vielen Dank, dass Sie mit dabei waren. Ihnen noch einen schönen Abend. 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
1: Unsere Themen heute: Der Papst ruft Universitäten dazu auf, Studierende bewusster zum Frieden zu erziehen. Und Leo äußert sich besorgt über die Instabilität im Nahen Osten. Seien Sie sehr willkommen bei uns zum Nachrichtenmagazin. Am Mikrofon begrüßt Sie herzlich Stefan von Kempis. Papst Leo XIV. Hat Universitäten aufgerufen, zum Frieden zu erziehen. In einer Zeit, die oft von Gewalt und scharfer Rhetorik geprägt ist, können die Mitglieder ihrer Hochschulgemeinschaft weiter Stifter eines wahren Friedens sein, eines unbewaffneten und entwaffnenden, demütigen und beharrlichen Friedens, der sich für die Eintracht unter den Völkern einsetzt, das sagte der Papst an diesem Donnerstag einer Delegation der Hebräischen Universität von Jerusalem.
2: Dear friends, I'm pleased to greet all of you this morning.
3: Papst Leo XIV. Empfing rund 30 Mitglieder der Führungsriege der Hebräischen Universität Jerusalem, die derzeit Rom und den Vatikan besuchen, am Vormittag in Audienz.
2: I hope that your time here will allow you to deepen your knowledge both of Vatican City.
3: Ich hoffe, dass Sie während Ihres Aufenthalts hier Ihre Kenntnisse sowohl über die Vatikanstadt als auch über Rom vertiefen können, einen Ort, der nicht nur für die Entstehung und Entwicklung des christlichen Glaubens von zentraler Bedeutung ist, sondern auch seit Jahrtausenden die Begegnung verschiedener Kulturen und Völker fördert. Gab der Papst seinen Gästen mit. Besonders betonte Leo XIV., dass Universitäten Orte der Begegnung seien, an denen sich nicht nur Weisheit, sondern auch Freundschaften entwickelten.
2: While not always easy, universities must constantly work to ensure.
3: Auch wenn dies nicht immer einfach ist, müssen Universitäten stets darauf hinarbeiten, dass Möglichkeiten für sinnvolle Begegnungen erhalten bleiben. Dies ist ein wesentlicher Bestandteil des Lebens jeder Hochschule, denn unsere Beziehungen zu anderen, unsere Sprachen und unsere Kulturen sind von entscheidender Bedeutung dafür, wer wir als Menschen sind.
2: For who we are as human beings,
3: führte der Papst aus. Universitäten seien privilegierte Orte des Dialogs, an denen das Streben nach Wissen untrennbar mit dem Gedankenaustausch zwischen allen Mitgliedern der akademischen Gemeinschaft verbunden ist. Wo respektvoller Dialog möglich sei, könne jeder sein Wissen erweitern und aus den Sichtweisen und persönlichen Erfahrungen anderer lernen.
2: Learning from the points of view and living testimonies of others.
3: Selbst von denen, mit denen er möglicherweise nicht einer Meinung ist. In einem solchen Umfeld ist es mit geduldiger Beharrlichkeit möglich, schrittweise daran zu arbeiten, etwaige Barrieren aus Missverständnissen und Misstrauen abzubauen.
2: And distrust that may arise.
3: Warb der Papst für Dialog und Frieden.
2: The God who loves us unconditionally.
3: Gott bittet uns, seine Werkzeuge zu sein, um der Welt Frieden zu bringen. Doch wir müssen bei uns selbst anfangen. Wenn ihr andere zum Frieden führen wollt, möget ihr ihn erst selbst in euch haben und in ihm gefestigt sein. Um andere zu entflammen, muss sein Licht in euch brennen.
2: To inflame others, you must have the flame burning within.
3: Führte Leo mit einem Zitat Augustinus von Hippos aus. Es gelte, an Frieden zu glauben und aktiv darauf hinzuarbeiten.
2: I pray that through forming artisans of peace.
3: Ich bete darum, dass die Universitätsgemeinschaft durch die Heranbildung von Friedensstiftern weiterhin ein Leuchtfeuer der Hoffnung und der Einheit in einer zunehmend gespaltenen Welt sein möge.
2: In a world that is increasingly divided.
3: Schloss Papst Leo XIV. Seine Rede an die Führungsriege der Hebräischen Universität Jerusalem. Die Universität des jüdischen Volkes wurde im Jahr 1925 eröffnet. Sie ist heute, laut eigener Aussage, Israels führende Universität und zählt zu den 100 besten Universitäten der Welt. Zu ihren Zielen zählt die Uni nicht nur die Ausbildung von Führungskräften in den Bereichen Politik, Wissenschaft und Bildung, sondern auch die Bewahrung und Erforschung jüdischer, kultureller, spiritueller und intellektueller Traditionen sowie die Erweiterung der Grenzen des Wissens zum Wohle der gesamten Menschheit. Für Radio Vatikan, Stefanie Stahlhofen.
1: Und jetzt ein Blick auf die Nachrichten, zunächst aus dem Vatikan. Der Staatspräsident von Peru, José María Balcázar Celada, ist an diesem Donnerstag im Vatikan vom Papst empfangen worden. Hinterher kam das Staatsoberhaupt zu weiteren Gesprächen mit Kardinalstaatssekretär Pietro Parolin zusammen. Leo XIV. Hat eine starke persönliche Verbindung zu dem südamerikanischen Land. Der Papst besitzt die peruanische Staatsbürgerschaft und verbrachte wesentliche Abschnitte seines Lebens und Wirkens in dem Land. Vor seiner Wahl auf den Stuhl des Bischofs von Rom war er Bischof von Chiclayo, einem Bistum im Norden von Peru. Vereinigte Staaten. Vizepräsident James David Vance hat ein Buch über seinen Weg zum katholischen Glauben veröffentlicht. Das Werk mit dem Titel Communion, Finding My Way Back to Faith, erschien diese Woche im Verlag Harper Collins. Darin schildert der 41-Jährige seine Kindheit sowie die Jahre in einem evangelikalen und später atheistisch-liberalen Umfeld, bevor er zur katholischen Kirche fand. Als wichtige Stationen seines Glaubensweges nennt Vance Gespräche mit zwei Dominikanerpatres in Washington, die Geburt seines ersten Sohnes und ein Aufenthalt in einer weitgehend leeren Kathedrale im französischen Burgund. Dort habe er die lange und konfliktreiche Geschichte der katholischen Kirche förmlich gespürt. Seine damalige Erkenntnis beschreibt Vance mit den Worten: Und doch, die Kirche, dieses Gebäude und die Gemeinschaft der Gläubigen hat all das überdauert. Wenig später habe er um die Taufe gebeten. Papst Leo XIV. Hat die Katholiken der Ostkirchen ermutigt, ihren geistlichen Reichtum zu verbreiten, um der Kirche als Ganze zu nützen. Gleichzeitig verurteilte er bei einer Rede im Vatikan die durch Kriege verursachte Instabilität, die Christen im Nahen Osten dazu zwingt, ihre Heimat zu verlassen.
4: Papst Leo XIV. Traf am Donnerstag mit den Teilnehmern der Vollversammlung der Vereinigung der Hilfswerke für die orientalischen Kirchen in der Sala Clementina im Vatikan zusammen. In seiner Ansprache lobte der Papst den Schwerpunkt der Tagung, die Ausbildung von Priestern und Ordensleuten in den Seminaren der Ostkirchen stärker zu unterstützen. Ich halte dies für eine sehr angemessene Entscheidung. Eine Kirche zu unterstützen bedeutet nämlich nicht nur, sie mit materiellen Mitteln zum Lebensunterhalt zu versorgen, sondern ihr auch zu helfen, in ihrer Identität und ihrer Evangelisierungskraft zu wachsen, die auf der Ausbildung der Amtsträger beruhen, die berufen sind, ihren geistlichen Reichtum zu verbreiten. Und die katholischen Ostkirchen bewahren viel davon und teilen ihn mit ihren Brüdern und Schwestern in den orthodoxen Kirchen. Die Ausbildung der kirchlichen Amtsträger sei für das Wachstum der Kirche unverzichtbar, so Papst Leo, der daran erinnerte, dass die Auffassung weit verbreitet sei, dass die katholische Kirche mit der lateinischen gleichzusetzen sei. Wobei jedoch die mit Rom unierten Ostkirchen, die ihre eigenen Traditionen bewahrten, vergessen würden. Unsere Mutterkirche ist also vereint, aber nicht einförmig. Ihr fruchtbarer Mutterleib hat verschiedene spirituelle und theologische Traditionen, unterschiedliche Riten und Disziplinen hervorgebracht, die sich gegenseitig bereichern. Die Ostkirchen führten die Katholiken zu den Ursprüngen des Glaubens zurück. Da in ihren Liturgien das Licht der Gnade besonders aufleuchte, fügte er hinzu. Gleichzeitig könne das christliche Erbe des Ostens nur bewahrt werden, wenn es verstanden werde. Dies erfordere Investitionen in die Ausbildung. Deshalb begrüßte der Papst die Entscheidung von Roaco, die Ausbildung künftiger Priester und Diakone finanziell zu unterstützen. Diese Verbindung zwischen Wissen und Nächstenliebe, zwischen offenem Geist und tatkräftigen Händen, erfordert jedoch auch den Geist, ein Herz, das nicht nur großzügig ist, sondern auch von der Gnade erfüllt und vom Heiligen Geist entflammt ist. Eine Großzügigkeit, die in krassem Widerspruch dazu stehe, wie viel Geld in dieser dunklen Stunde der Geschichte verschwendet werde, um zu töten, unterstrich Papst Leo. Dieser Gegensatz zeige deutlich, dass manche ihre Mittel einsetzen, um Bedürftigen zu helfen, während andere Ressourcen für das Töten verschwenden, sagte der Papst. In diesem Zusammenhang erinnerte er an den schmerzhaften Wegzug der orientalischen Christen aus ihren Heimatgebieten, der vor allem durch den Krieg verursacht wurde und keine Probleme löst, sondern Tragödien schafft. Tragödien, die von der Welt oft vergessen werden, so die mahnenden Worte des Kirchenoberhauptes. Selbst wenn ein Krieg beendet sei, blieben Gesellschaften von der Vergangenheit gezeichnet. Durch bewaffnete Banden, geschwächte Institutionen und manipulative äußere Einflüsse, die das politische und gesellschaftliche Leben unterwandern. Ein solches System agiere nicht frei, sondern manövriere sich zwischen tausend Hintertürchen, geheimen Abkommen und Partikularinteressen hindurch. Mit dem kaum verhohlenen Machenschaften anderer Staaten, die nach ihren Ressourcen gieren und schädlichen Einfluss ausüben, wobei sie die fragilen Verhältnisse als Ergebnis innerstaatlicher Widerstände erscheinen lassen. Und so entsteht eine andauernde Unsicherheit, die die Entwicklungsmöglichkeiten erstickt und immer wieder auf dem Rücken der Armen lastet. Diese Situation dränge die Menschen in prekäre Beschäftigungsverhältnisse, zerstöre Hoffnungen und Zukunftschancen und belaste besonders Familien sowie junge Menschen, gab Papst Leo zu bedenken. Abschließend rief der Papst dazu auf, über die weitreichenden Folgen von Krieg und Instabilität nachzudenken, einschließlich der in der Geschichte zu beobachtenden Tatsache, dass Gewalt oft auf diejenigen zurückfalle, die sie ausüben.
2: Let us pray to Jesus, the Lord of peace.
4: Lasst uns zu Jesus, dem Herrn des Friedens, beten und an die Gewissen appellieren, damit sie für Empörung empfänglich werden und mögen die Achtung vor der Menschheit und ein gebührender Gemeinsam wieder aufleben. So sein abschließender Appell. Für Radio Vatikan, Nele Maßmanns.
1: Weitere Nachrichten, ein Blick nach Deutschland. Vor der anstehenden Landtagswahl in Mecklenburg-Vorpommern hat sich der katholische Flüchtlingsbischof Stefan Heese klar von Nationalismus distanziert. Die Menschenwürde und der Zusammenhalt in unserer Gesellschaft sind bedroht durch rechtsextremistische Parteien, sagte Heese am Mittwochabend bei einem Empfang des katholischen Büros in Schwerin. Und weiter, deswegen müssen und werden wir uns als Kirchen in diesem Wahlkampf klar positionieren. Rechtsextreme unterscheiden, laut Heese, zwischen Menschen erster und zweiter Klasse, zwischen Deutschen und Nichtdeutschen. Heese wörtlich, das widerspricht diametral unserer christlichen Überzeugung. Hier gibt es keine Abstufung der Menschenwürde. Jeder Mensch in Not habe einen Anspruch auf Hilfe. Die frühere deutsche Bildungsministerin Annette Schavan hat die Gründung der europaweit ersten islamisch-theologischen Fakultät an der Uni Münster als Meilenstein gewürdigt. Die Fakultät wird europaweit wahrgenommen werden, schreibt die frühere deutsche Botschafterin am Heiligen Stuhl in einem Zeitungsaufsatz. Ihre Gründung bedeute eine Stärkung der wissenschaftlichen Theologie insgesamt, so die katholische Theologin Schavan. Diese Fakultät und der Campus der Religionen könne nicht zuletzt helfen zu verstehen, dass Religionen weltweit einflussreich sind und dass es ohne den Frieden der Religionen keinen Frieden der Nationen geben wird, so Schavan weiter. Als erste

0: Benedikt im 16. 2007. Der jetzige Papst, der selbst dem Augustinerorden angehört, reist insbesondere an, um die Gebeine des Kirchenvaters Augustinus von Hippo zu verehren. Sie werden seit Jahrhunderten in der Basilika von Pavia, San Pietro in Celduro, aufbewahrt.
1: Der Pastoralbesuch in Pavia und die anschließenden Station Sant'Angelo Lodigiano wird am Samstag ab 15 Uhr von uns live und mit deutscher Übersetzung übertragen. Das Bistum Pavia hat sich im Vorfeld durch Gebete, theologische Gesprächsabende und liturgische Initiativen auf das Ereignis vorbereitet. Der Bischof der Diözese, Corrado Sanguinetti, erklärte in einem Hirtenbrief, dass der Besuch als Impuls für das kirchliche Leben und die Stadtgesellschaft verstanden werde. Pavia zeichne sich durch seine Tradition als Universitätsstadt und als Standort medizinischer Einrichtungen aus. Das offizielle Programm sieht nach der Landung des Hubschraubers mehrere Stationen vor. Der Pontifex besucht zunächst das Nationale Zentrum für onkologische Hadrotherapie und begibt sich anschließend in die Augustinerbasilika. Nach einem Aufenthalt am Dom, bei dem Begegnungen mit Kindern und der lokalen südamerikanischen Gemeinschaft vorgesehen sind, folgt eine Zusammenkunft mit der Bevölkerung auf der Piazza della Vittoria. Der Abschluss der Reise führt den Papst in die Gemeinde Sant'Angelo Lodigiano. Bischof Sanguinetti betonte in einem Interview mit den Vatikanmedien die bleibende Relevanz des heiligen Augustinus für die Gegenwart. Wir waren überrascht, wie schnell der Papst sich entschlossen hat, nach Pavia zu kommen. Das ist ein Geschenk an die Kirche und an die Stadt Pavia, denn der Papst kommt als Pilger zum heiligen Augustinus, aber er kommt auch, um unsere Kirche und unsere Stadt zu besuchen. Die biografische Suche und die existenziellen Fragen des spätantiken Denkers wiesen Parallelen zur Lebenswelt heutiger Studierender auf. Die lokale Jugendpastoral konzentriert sich daher stark auf den universitären Raum, unter anderem durch die Bereitstellung von Lern- und Begegnungsräumen im Seminar und in ehemaligen Pfarrheimen, sowie durch spezifische Sonntagsgottesdienste. Der Bischof erläutert weitere Details zum Papstbesuch. In den vergangenen Wochen haben wir versucht, uns durch Gebete vorzubereiten und im Gebet unser Herz auf diese Begegnung einzustimmen, wobei wir auch einige Momente der Besinnung erlebt haben. Der Papst ist im Licht des Glaubens der Nachfolger Petri, der kommt, um uns im Glauben zu bestärken, uns zu unterstützen und uns im Zeugnis für das Evangelium zu ermutigen. Aber er ist auch eine Persönlichkeit, die eine von allen anerkannte Autorität besitzt. Seit der Wahl Leos ist laut Angaben der betreuenden Augustinerpatres die Zahl der Besucher und Pilger an der Grabstätte des Heiligen spürbar angestiegen. Die Diözese nutzt die Lehren des Augustinus bereits seit längerer Zeit als Grundlage für pastorale Schreiben und zur Vorbereitung auf das anstehende Jubiläum des Heiligen. Sanguinetti äußerte die Erwartung, dass der persische Besuch das Bewusstsein für die christliche Tradition der Stadt stärken und neue Impulse für das soziale und kulturelle Zusammenleben im säkularen Kontext liefern werde. Für Radio Vatikan, Mario Galgano.
0: Und jetzt noch eine schöne Nachricht aus Deutschland. 300.000 junge Leute engagieren sich deutschlandweit als Ministrantinnen und Ministranten. Das zeigt eine aktuelle Auswertung der deutschen Bistümer, die jetzt vorgestellt wurde. Der Anteil weiblicher Ministrantinnen liegt bundesweit bei rund 54%. Die Auswertung zeigt, dass der Ministrantendienst trotz rückläufiger katholischer Jugendjahrgänge einer der größten Orte kirchlicher Jugendpastoral bleibt. Beispielsweise weist das Bistum Rottenburg-Stuttgart mit 21.290 die höchste absolute Zahl aus. Das Erzbistum Paderborn erreicht mit 55% den höchsten Anteil von Ministrantinnen. Aktuelle Ergebnisse der 6. Kirchenmitgliedschaftsuntersuchung weisen außerdem darauf hin, dass Ministrantenerfahrungen innerhalb katholischer Glaubensbiografien junger Leute an Bedeutung gewinnen. Unter den 14- bis 21-jährigen westdeutschen Katholiken mit Erstkommunion oder Firmungserfahrung geben 47% an, selbst Ministrantin oder Ministrant gewesen zu sein. In den älteren Generationen ist dieser Anteil deutlich niedriger. Das war unser Nachrichtenmagazin Treffpunkt Weltkirche und ich freue mich, dass Sie wieder mal mit an Bord waren. Bleiben Sie uns erhalten. Am Mikrofon verabschiedet sich sehr herzlich Stefan von Kempis. 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
1: Unsere Themen heute: Der Papst ruft Universitäten dazu auf, Studierende bewusster zum Frieden zu erziehen. Und Leo äußert sich besorgt über die Instabilität im Nahen Osten. Seien Sie sehr willkommen bei uns zum Nachrichtenmagazin. Am Mikrofon begrüßt Sie herzlich Stefan von Kempis. Papst Leo XIV. Hat Universitäten aufgerufen, zum Frieden zu erziehen. In einer Zeit, die oft von Gewalt und scharfer Rhetorik geprägt ist, können die Mitglieder ihrer Hochschulgemeinschaft weiter Stifter eines wahren Friedens sein, eines unbewaffneten und entwaffnenden, demütigen und beharrlichen Friedens, der sich für die Eintracht unter den Völkern einsetzt, das sagte der Papst an diesem Donnerstag einer Delegation der Hebräischen Universität von Jerusalem.
2: Dear friends, I'm pleased to greet all of you this morning.
3: Papst Leo XIV. Empfing rund 30 Mitglieder der Führungsriege der Hebräischen Universität Jerusalem, die derzeit Rom und den Vatikan besuchen, am Vormittag in Audienz. Ich hoffe, dass Sie während Ihres Aufenthalts hier Ihre Kenntnisse sowohl über die Vatikanstadt als auch über Rom vertiefen können, einen Ort, der nicht nur für die Entstehung und Entwicklung des christlichen Glaubens von zentraler Bedeutung ist, sondern auch seit Jahrtausenden die Begegnung verschiedener Kulturen und Völker fördert, gab der Papst seinen Gästen mit. Besonders betonte Leo XIV., dass Universitäten Orte der Begegnung seien, an denen sich nicht nur Weisheit, sondern auch Freundschaften entwickelten.
2: While not always easy, universities must constantly work to ensure.
3: Auch wenn dies nicht immer einfach ist, müssen Universitäten stets darauf hinarbeiten, dass Möglichkeiten für sinnvolle Begegnungen erhalten bleiben. Dies ist ein wesentlicher Bestandteil des Lebens jeder Hochschule, denn unsere Beziehungen zu anderen, unsere Sprachen und unsere Kulturen sind von entscheidender Bedeutung dafür, wer wir als Menschen sind.
2: For who we are as human beings,
3: führte der Papst aus. Universitäten seien privilegierte Orte des Dialogs, an denen das Streben nach Wissen untrennbar mit dem Gedankenaustausch zwischen allen Mitgliedern der akademischen Gemeinschaft verbunden ist. Wo respektvoller Dialog möglich sei, könne jeder sein Wissen erweitern und aus den Sichtweisen und persönlichen Erfahrungen anderer lernen.
2: Learning from the points of view and living testimonies of others.
3: Selbst von denen, mit denen er möglicherweise nicht einer Meinung ist. In einem solchen Umfeld ist es mit geduldiger Beharrlichkeit möglich, schrittweise daran zu arbeiten, etwaige Barrieren aus Missverständnissen und Misstrauen abzubauen, warb der Papst für Dialog und Frieden.
2: The God who loves us unconditionally.
3: Gott bittet uns, seine Werkzeuge zu sein, um der Welt Frieden zu bringen, doch wir müssen bei uns selbst anfangen. Wenn ihr andere zum Frieden führen wollt, möget ihr ihn erst selbst in euch haben und in ihm gefestigt sein. Um andere zu entflammen, muss sein Licht in euch brennen.
2: To inflame others, you must have the flame burning within.
3: Führte Leo mit einem Zitat Augustinus von Hippos aus. Es gelte, an Frieden zu glauben und aktiv darauf hinzuarbeiten.
2: I pray that through forming artisans of peace.
3: Ich bete darum, dass die Universitätsgemeinschaft durch die Heranbildung von Friedensstiftern weiterhin ein Leuchtfeuer der Hoffnung und der Einheit in einer zunehmend gespaltenen Welt sein möge.
2: In a world that is increasingly divided.
3: Schloss Papst Leo XIV. Seine Rede an die Führungsriege der Hebräischen Universität Jerusalem. Die Universität des jüdischen Volkes wurde im Jahr 1925 eröffnet. Sie ist heute, laut eigener Aussage, Israels führende Universität und zählt zu den 100 besten Universitäten der Welt. Zu ihren Zielen zählt die Uni nicht nur die Ausbildung von Führungskräften in den Bereichen Politik, Wissenschaft und Bildung, sondern auch die Bewahrung und Erforschung jüdischer, kultureller, spiritueller und intellektueller Traditionen sowie die Erweiterung der Grenzen des Wissens zum Wohle der gesamten Menschheit. Für Radio Vatikan, Stefanie Stahlhofen.
1: Und jetzt ein Blick auf die Nachrichten, zunächst aus dem Vatikan. Der Staatspräsident von Peru, José María Balcázar Celada, ist an diesem Donnerstag im Vatikan vom Papst empfangen worden. Hinterher kam das Staatsoberhaupt zu weiteren Gesprächen mit Kardinalstaatssekretär Pietro Parolin zusammen. Leo XIV. Hat eine starke persönliche Verbindung zu dem südamerikanischen Land. Der Papst besitzt die peruanische Staatsbürgerschaft und verbrachte wesentliche Abschnitte seines Lebens und Wirkens in dem Land. Vor seiner Wahl auf den Stuhl des Bischofs von Rom war er Bischof von Chiclayo, einem Bistum im Norden von Peru. Vereinigte Staaten. Vizepräsident James David Vance hat ein Buch über seinen Weg zum katholischen Glauben veröffentlicht. Das Werk mit dem Titel Communion, Finding My Way Back to Faith, erschien diese Woche im Verlag Harper Collins. Darin schildert der 41-Jährige seine Kindheit sowie die Jahre in einem evangelikalen und später atheistisch-liberalen Umfeld, bevor er zur katholischen Kirche fand. Als wichtige Stationen seines Glaubensweges nennt Vance Gespräche mit zwei Dominikanerpatres in Washington, die Geburt seines ersten Sohnes und ein Aufenthalt in einer weitgehend leeren Kathedrale im französischen Burgund. Dort habe er die lange und konfliktreiche Geschichte der katholischen Kirche förmlich gespürt. Seine damalige Erkenntnis beschreibt Vance mit den Worten: Und doch, die Kirche, dieses Gebäude und die Gemeinschaft der Gläubigen hat all das überdauert. Wenig später habe er um die Taufe gebeten. Papst Leo XIV. Hat die Katholiken der Ostkirchen ermutigt, ihren geistlichen Reichtum zu verbreiten, um der Kirche als Ganze zu nützen. Gleichzeitig verurteilte er bei einer Rede im Vatikan die durch Kriege verursachte Instabilität, die Christen im Nahen Osten dazu zwingt, ihre Heimat zu verlassen.
4: Papst Leo XIV. Traf am Donnerstag mit den Teilnehmern der Vollversammlung der Vereinigung der Hilfswerke für die orientalischen Kirchen in der Sala Clementina im Vatikan zusammen. In seiner Ansprache lobte der Papst den Schwerpunkt der Tagung, die Ausbildung von Priestern und Ordensleuten in den Seminaren der Ostkirchen stärker zu unterstützen. Ich halte dies für eine sehr angemessene Entscheidung. Eine Kirche zu unterstützen bedeutet nämlich nicht nur, sie mit materiellen Mitteln zum Lebensunterhalt zu versorgen, sondern ihr auch zu helfen, in ihrer Identität und ihrer Evangelisierungskraft zu wachsen, die auf der Ausbildung der Amtsträger beruhen, die berufen sind, ihren geistlichen Reichtum zu verbreiten. Und die katholischen Ostkirchen bewahren viel davon und teilen ihn mit ihren Brüdern und Schwestern in den orthodoxen Kirchen. Die Ausbildung der kirchlichen Amtsträger sei für das Wachstum der Kirche unverzichtbar, so Papst Leo, der daran erinnerte, dass die Auffassung weit verbreitet sei, dass die katholische Kirche mit der lateinischen gleichzusetzen sei. Wobei jedoch die mit Rom unierten Ostkirchen, die ihre eigenen Traditionen bewahrten, vergessen würden. Unsere Mutterkirche ist also vereint, aber nicht einförmig. Ihr fruchtbarer Mutterleib hat verschiedene spirituelle und theologische Traditionen, unterschiedliche Riten und Disziplinen hervorgebracht, die sich gegenseitig bereichern. Die Ostkirchen führten die Katholiken zu den Ursprüngen des Glaubens zurück. Da in ihren Liturgien das Licht der Gnade besonders aufleuchte, fügte er hinzu. Gleichzeitig könne das christliche Erbe des Ostens nur bewahrt werden, wenn es verstanden werde. Dies erfordere Investitionen in die Ausbildung. Deshalb begrüßte der Papst die Entscheidung von Roaco, die Ausbildung künftiger Priester und Diakone finanziell zu unterstützen. Diese Verbindung zwischen Wissen und Nächstenliebe, zwischen offenem Geist und tatkräftigen Händen, erfordert jedoch auch den Geist, ein Herz, das nicht nur großzügig ist, sondern auch von der Gnade erfüllt und vom Heiligen Geist entflammt ist. Eine Großzügigkeit, die in krassem Widerspruch dazu stehe, wie viel Geld in dieser dunklen Stunde der Geschichte verschwendet werde, um zu töten, unterstrich Papst Leo. Dieser Gegensatz zeige deutlich, dass manche ihre Mittel einsetzen, um Bedürftigen zu helfen, während andere Ressourcen für das Töten verschwenden, sagte der Papst. In diesem Zusammenhang erinnerte er an den schmerzhaften Wegzug der orientalischen Christen aus ihren Heimatgebieten, der vor allem durch den Krieg verursacht wurde und keine Probleme löst, sondern Tragödien schafft. Tragödien, die von der Welt oft vergessen werden, so die mahnenden Worte des Kirchenoberhauptes. Selbst wenn ein Krieg beendet sei, blieben Gesellschaften von der Vergangenheit gezeichnet. Durch bewaffnete Banden, geschwächte Institutionen und manipulative äußere Einflüsse, die das politische und gesellschaftliche Leben unterwandern. Ein solches System agiere nicht frei, sondern manövriere sich zwischen tausend Hintertürchen, geheimen Abkommen und Partikularinteressen hindurch. Mit den kaum verhohlenen Machenschaften anderer Staaten, die nach ihren Ressourcen gieren und schädlichen Einfluss ausüben, wobei sie die fragilen Verhältnisse als Ergebnis innerstaatlicher Widerstände erscheinen lassen. Und so entsteht eine andauernde Unsicherheit, die die Entwicklungsmöglichkeiten erstickt und immer wieder auf dem Rücken der Armen lastet. Diese Situation dränge die Menschen in prekäre Beschäftigungsverhältnisse, zerstöre Hoffnungen und Zukunftschancen und belaste besonders Familien sowie junge Menschen, gab Papst Leo zu bedenken. Abschließend rief der Papst dazu auf, über die weitreichenden Folgen von Krieg und Instabilität nachzudenken, einschließlich der in der Geschichte zu beobachtenden Tatsache, dass Gewalt oft auf diejenigen zurückfalle, die sie ausüben. Lasst uns zu Jesus, dem Herrn des Friedens, beten und an die Gewissen appellieren, damit sie für Empörung empfänglich werden. Und mögen die Achtung vor der Menschheit und ein gebührender Gemeinsam wieder aufleben. So sein abschließender Appell. Für Radio Vatikan, Nele Maßmanns.
1: Weitere Nachrichten, ein Blick nach Deutschland. Vor der anstehenden Landtagswahl in Mecklenburg-Vorpommern hat sich der katholische Flüchtlingsbischof Stefan Heese klar von Nationalismus distanziert. Die Menschenwürde und der Zusammenhalt in unserer Gesellschaft sind bedroht durch rechtsextremistische Parteien, sagte Heese am Mittwochabend bei einem Empfang des katholischen Büros in Schwerin. Und weiter, deswegen müssen und werden wir uns als Kirchen in diesem Wahlkampf klar positionieren. Rechtsextreme unterscheiden, laut Heese, zwischen Menschen erster und zweiter Klasse, zwischen Deutschen und Nichtdeutschen. Heese wörtlich, das widerspricht diametral unserer christlichen Überzeugung. Hier gibt es keine Abstufung der Menschenwürde. Jeder Mensch in Not habe einen Anspruch auf Hilfe. Die frühere deutsche Bildungsministerin Annette Schavan hat die Gründung der europaweit ersten islamisch-theologischen Fakultät an der Uni Münster als Meilenstein gewürdigt. Die Fakultät wird europaweit wahrgenommen werden, schreibt die frühere deutsche Botschafterin am Heiligen Stuhl in einem Zeitungsaufsatz. Ihre Gründung bedeute eine Stärkung der wissenschaftlichen Theologie insgesamt, so die katholische Theologin Schavan. Diese Fakultät und der Campus der Religionen könne nicht zuletzt helfen zu verstehen, dass Religionen weltweit einflussreich sind und dass es ohne den Frieden der Religionen keinen Frieden der Nationen geben wird, so Schavan weiter. Als erste deutsche Hochschule wird die Uni Münster zum 1. Juli eine islamisch-theologische Fakultät gründen. Gründungsdekan, der islamische Religionspädagoge Muhannad Khorshid, der schon seit 2012 Direktor des Zentrums für islamische Theologie an der Hochschule ist. Es bildet unter anderem Lehrkräfte für den islamischen Religionsunterricht aus. Schon wieder eine Papstreise. Am Samstag besucht Leo XIV. Die norditalienische Stadt Pavia. Es handelt sich um den dritten päpstlichen Besuch in der jüngeren Geschichte der Diözese nach den Visiten von Johannes Paul II. 1984 und Benedikt XVI. 2007. Der jetzige Papst, der selbst dem Augustinerorden angehört, reist insbesondere an, um die Gebeine des Kirchenvaters Augustinus von Hippo zu verehren. Sie werden seit Jahrhunderten in der Basilika von Pavia, San Pietro in Celduro, aufbewahrt.
5: Der Pastoralbesuch in Pavia und die anschließenden Stationen Sant'Angelo Lodigiano wird am Samstag ab 15 Uhr von uns live und mit deutscher Übersetzung übertragen. Das Bistum Pavia hat sich im Vorfeld durch Gebete, theologische Gesprächsabende und liturgische Initiativen auf das Ereignis vorbereitet. Der Bischof der Diözese, Corrado Sanguinetti, erklärte in einem Hirtenbrief, dass der Besuch als Impuls für das kirchliche Leben und die Stadtgesellschaft verstanden werde. Pavia zeichne sich durch seine Tradition als Universitätsstadt und als Standort medizinischer Einrichtungen aus. Das offizielle Programm sieht nach der Landung des Hubschraubers mehrere Stationen vor. Der Pontifex besucht zunächst das Nationale Zentrum für onkologische Hadrotherapie und begibt sich anschließend in die Augustinerbasilika. Nach einem Aufenthalt am Dom, bei dem Begegnungen mit Kindern und der lokalen südamerikanischen Gemeinschaft vorgesehen sind, folgt eine Zusammenkunft mit der Bevölkerung auf der Piazza della Vittoria. Der Abschluss der Reise führt den Papst in die Gemeinde Sant'Angelo Lodigiano. Bischof Sanguinetti betonte in einem Interview mit den Vatikanmedien die bleibende Relevanz des heiligen Augustinus für die Gegenwart. Wir waren überrascht, wie schnell der Papst sich entschlossen hat, nach Pavia zu kommen. Das ist ein Geschenk an die Kirche und an die Stadt Pavia, denn der Papst kommt als Pilger zum heiligen Augustinus, aber er kommt auch, um unsere Kirche und unsere Stadt zu besuchen. Die biografische Suche und die existenziellen Fragen des spätantiken Denkers wiesen Parallelen zur Lebenswelt heutiger Studierender auf. Die lokale Jugendpastoral konzentrierte sich daher stark auf den universitären Raum, unter anderem durch die Bereitstellung von Lern- und Begegnungsräumen im Seminar und in ehemaligen Pfarrheimen, sowie durch spezifische Sonntagsgottesdienste. Der Bischof erläutert weitere Details zum Papstbesuch. In den vergangenen Wochen haben wir versucht, uns durch Gebete vorzubereiten und im Gebet unser Herz auf diese Begegnung einzustimmen, wobei wir auch einige Momente der Besinnung erlebt haben. Der Papst ist im Licht des Glaubens der Nachfolger Petri, der kommt.

0: und der Stadt stärken und neue Impulse für das soziale und kulturelle Zusammenleben im säkularen Kontext liefern werde. Für Radio Vatikan, Mario Galgano.
1: Und jetzt noch eine schöne Nachricht aus Deutschland. 300.000 junge Leute engagieren sich deutschlandweit als Ministrantinnen und Ministranten. Das zeigt eine aktuelle Auswertung der deutschen Bistümer, die jetzt vorgestellt wurde. Der Anteil weiblicher Ministrantinnen liegt bundesweit bei rund 54%. Die Auswertung zeigt, dass der Ministrantendienst trotz rückläufiger katholischer Jugendjahrgänge einer der größten Orte kirchlicher Jugendpastoral bleibt. Beispielsweise weist das Bistum Rottenburg-Stuttgart mit 21.290 die höchste absolute Zahl aus. Das Erzbistum Paderborn erreicht mit 55% den höchsten Anteil von Ministrantinnen. Aktuelle Ergebnisse der 6. Kirchenmitgliedschaftsuntersuchung weisen außerdem darauf hin, dass Ministrantenerfahrungen innerhalb katholischer Glaubensbiografien junger Leute an Bedeutung gewinnen. Unter den 14- bis 21-jährigen westdeutschen Katholiken mit Erstkommunion oder Firmungserfahrung geben 47% an, selbst Ministrantin oder Ministrant gewesen zu sein. In den älteren Generationen ist dieser Anteil deutlich niedriger. Das war unser Nachrichtenmagazin Treffpunkt Weltkirche und ich freue mich, dass Sie wieder mal mit an Bord waren. Bleiben Sie uns erhalten. Am Mikrofon verabschiedet sich sehr herzlich Stefan von Kempis. 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